kleine Sommershow mit einem Mix aus frischen Releases und ein paar älteren. Reise durch ambientartige Klanglandschaften,

Hallo auch von mir. Das war Watermelon Woman Dub von Yusu. Und ja, ich freue mich auch wieder mit dabei zu sein, nach einmal Pause, gut vertreten durch Eva. Und freue mich wieder hier zu sein mit Christine. Und wir haben gerade den ersten Track von Yusu gehört und hören einen weiteren, Futuro von Yusu. Und mehr Infos dann nach dem Track.

0: So, und das war genau Yuzu. Sie ist aufgewachsen in einer chinesischen Stadt namens Kaifeng am Gelben Fluss. Sie ist klassisch ausgebildete Pianistin und ist dann irgendwann nach Vancouver gezogen und hat dort die elektronische Musik entdeckt. 2014 ging es dann los mit ersten elektronisch eigenproduzierten Tracks. Und ich habe, es gibt einen ziemlich guten Elbiten-Artikel dazu, der relativ lang ist und sehr viele Infos hat. Natürlich auch viel darum geht, Tracks zu produzieren und wie sie da reingestartet ist. Genau, dort erzählt sie aber auch, dass sie genau über die Moodfoot-Partys und das Label und auch über ein Konzert von Floating Points oder auch Beautiful Swimmers, ja, so ihren, das war für sie wegweisend, sagt sie, und hat sie dazu gebracht, ja, selbst Beats produzieren zu wollen. 2016 hat sie dann ihre erste Single produziert, You Are Me. Das konnte ich gar nicht mehr so gut finden auf genau öffentlichen Plattformen, aber man findet es noch auf SoundCloud. Und genau, und ich fand es sehr interessant, also in diesem Artikel erzählt sie auch nochmal viel, wie sie da reingestartet ist, dass sie sich Tracks, die sie super inspirierend fand, genommen hat, dann geloopt hat und die dann auseinandergepflückt hat, um so zu verstehen, wie so ein Track funktioniert. Also langer Artikel, lohnt sich auf jeden Fall durchzulesen. Wir haben jetzt gerade zwei Tracks von ihr gehört und hören jetzt jemand anderen.
1: Genau, als nächstes hören wir den Track Aurora von der Künstlerin Quiet Light.

0: und ist primär Singer-Songwriterin. Dieser Track ist vielleicht, fällt vielleicht etwas heraus, mit leicht elektronischen Klängen. Ja, ihr Genre ist Ambient Folk, experimentell mit elektronischen Elementen. Und jetzt hören wir als nächstes
1: James Kay, genau, und zwar direkt zwei Tracks von ihrem neuen Album. Da sind drei schon veröffentlicht. Und genau, wir hören den ersten Track. Viel Spaß. Ah, so.

Ja, das war Play, der dritte Song. Christine hat sich schon gewundert, dass ich den ausgewählt habe. Er ist auch wirklich sehr poppig, aber es ist der dritte, der jetzt released wurde von dem Album, was in 56 Tagen, müsste es sein, am 5. September rauskommt. Genau, zwei sind schon als Single rausgekommen. Einen haben wir gehört, Blink Month und dann Hypersoft Love Jinx. Beides auch super, nice Track, aber ich dachte mir, Play hört man so oft auch nicht wirklich im Club oder irgendwas, weil es einfach ein sehr poppiger Track ist. Und wann hat man schon mal die Gelegenheit? Genau, James K. Ja, tolle Künstlerin, auf jeden Fall ganz, ganz viele tolle Alben. Hat jetzt auch gerade auf dem Waking Life gespielt und tourt auch sonst weiter rum, aber leider nicht in Europanähe, habe ich das Gefühl. Doch, wahrscheinlich schon, irgendwo haben wir es gesehen. Nicht in Berlin. Genau. Ich habe mich auf jeden Fall in viele ihrer Tracks verliebt. Und jetzt geht's aber weiter mit Figure It Out, Night Edit.

von Mamacita. Sie ist eine Interpretin aus Chile und Teil der lateinamerikanischen House- und Minimal-Szene. Ihr Stil ist so Chicago-inspirierter House mit minimalistischen Beats. Und ja, als nächstes kommt Heartbeat von Bella Boo.

Das war A Walk in the Park von DJ Minx. Davor haben wir Jada G gehört. DJ Minx hat, ja, genau, gehört zu Woman on Wax, hat das mitgegründet, glaube ich, oder gegründet, so ist es. Und ja, es war relativ schwierig für so Deep House, ja, von früher, von einigen Jahren her, KünstlerInnen zu finden, FlinterkünstlerInnen und Kelly Hand auch in der Zeit. Viele Frauen findet man dann, aber es war ganz interessant für die Suche. Es war gar nicht so leicht über Algorithmen, die klassischen Webseiten wie Bandcamp, Discogs. Discogs ging noch ein bisschen besser oder Spotify oder etc. zu suchen. Selbst ChatGPT macht sich da ein bisschen schwierig, sondern es ist eigentlich relativ gut, dann über Artikel zu gehen und wirklich irgendwie einfach zu schauen, wer hat mit der Zeit dann irgendwie mit Musik gemacht, um dann die zu finden. Toller Track auf jeden Fall, haben wir gerade gehört. Und wir hören jetzt Estradas, die Yuzu-Version von Nidia und Valentina.

0: Okay. Wir haben noch eine Ankündigung zu machen, bevor wir erstmal. So. Wir haben noch, genau, das ist der vorletzte Track. Wir hören danach noch Run von Fine. Fine spielt auch am 13. und 14. Oktober in Berlin, falls man das Konzert anhören möchte. Aus der Playlist heute die einzige Person, die zeitnah in Deutschland ein Konzert gibt. Ja, also dann gibt es noch eine weitere Ankündigung, Christine. Wir sind ja. Möchtest du es sagen?
1: Nein, sag du.
0: Genau, wir sind nämlich auf dem Chimera Festival zu hören am Freitag als Opening vor den Stages. Es gibt einmal...
1: Welches Datum?
0: Oh Gott, 15. August. Am Freitag. Es gibt griechische Willkommensmusik und Schnaps. Und dann kommen wir, um sozusagen den Abend oder dieses Festival ein bisschen einzuleiten. Vielen Dank für die Einladung. Wir freuen uns
1: danke.
0: Sehr.
1: Und da könnt ihr uns live anhören. Und
0: ja. Und ansonsten haben wir heute das zum ersten Mal mit zwei Mikros ausprobiert. Das ist auch ganz interessant. Christine und ich können jetzt ein Gespräch führen. Wir müssen es noch üben, aber prinzipiell können wir ein Gespräch führen. Ja, es bleibt also uns jetzt nur noch Danke zu sagen.
1: Danke, Merle.
0: Danke, Christine. Danke, Kaushab Radio, dass wir die Show hier machen dürfen. Ja, danke, dass wir hier sein können in dem wunderschönen Studio, was Juri pink gestrichen hat. Wir waren sehr happy über die Farbe. Ja. Es sieht wirklich toll aus. Wir haben nämlich heute darüber gedacht, witzig, dass du da bist. Wir wollten unabhängig davon mal sagen, dass es ein schönes Studio ist und dass wir sehr dankbar sind, hier zu sein. Jetzt ist Juri auch noch da. Du kriegst das auch noch ab. Genau, nach uns ist Soletta. Latinaires, genau. Wir haben auch überlegt, wie man es ausspricht. Genau. Wir wünschen viel Spaß.
1: Ja, und bis im September.
0: Wir freuen uns sehr.

Juri hat gerade gesagt, er hat es nicht alleine gestrichen. Also auch vielen Dank an alle Leute, die dieses Studio gestrichen haben. Aber ich glaube, der meiste Teil, den hat Juri gemacht. Vielen Dank an alle, die es gestrichen haben.

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1: Hallo, hallo. Herzlich willkommen zu unserer kleinen Special-Episode Boutique Recap. Ich bin Charlotte und ich gehöre seit Anfang des Jahres zu Call Shop, weil ich Teil des Programms Flag FM bin und das regelmäßig hoste zusammen mit meinen anderen Flag-Mitgliedern und Freundinnen. Und ich bin heute hier zusammen mit dir, Corvin. Magst du dich vielleicht kurz vorstellen? Du bist heute mein Gast, aber auch DJ und Co-Moderator.
2: Ja, hallo. Moin. Ich bin Corvin. Viele Leute kennen mich unter Earless Leaps. Genau. Und ja, wir waren zusammen auf dem Boutique unter anderem. Genau. Und du hattest die Idee in den Raum geworfen, dass man ja darüber reden kann, weil das Festival ja schon auch ein wenig besonders ist. Genau, und darüber reden wir jetzt in den nächsten 2 Stunden. Dann werden wir mal auch ein bisschen Musik hören und ja, es wird sehr nice, denke ich.
1: Ja, ich freue mich auch auf jeden Fall sehr, dass wir jetzt hier heute zusammen sind und diese Idee, die es irgendwie schon seit Monaten gibt, jetzt auch wirklich in die Umsetzung geht. Genau, ich fange doch vielleicht einfach mal an, so ein bisschen zu erzählen, was wir da gemacht haben. Im Juli waren wir zusammen in Slowenien, auch mit so einem kleinen Abstecher nach Italien, nach Triest, und sind da erstmal ein paar Tage rumgereist. Und ich kann auf jeden Fall sagen, es ist ein wunderschönes Land. Haben auch wirklich sehr viele liebe Menschen kennengelernt und vor allem eigentlich Natur erlebt und haben irgendwie kleine Wanderungen gemacht und haben aber auch Ljubljana, die Hauptstadt, gesehen. Genau, und der Anlass für diesen schönen Urlaub war, dass wir letztes Jahr beide vom Boutique Festival zum ersten Mal so ein bisschen mehr gehört haben.
2: Ja.
1: Und dann dachten, das ließe sich doch perfekt verbinden mit ein bisschen Urlaub. Und das haben wir dann im Nachhinein auch erfahren, dass es auch andere Leute genauso gemacht haben, sogar auch aus Leipzig und Berlin.
2: Ja, stimmt. Wir haben ein paar Leute getroffen aus dem Umland, sag ich jetzt mal.
1: Genau, Grüße an Tom und Hannah.
2: Ja, genau.
1: Genau, und dann war das Festival vom 10. bis zum 14. Juli und das findet im wunderschönen Socha-Tal statt. Das ist im Grunde so ein Naturgebiet, Waldgebiet, alles um den Socha River herum. So ein traumhafter, aber eiskalter Bergsee. Genau. Und dieses Jahr war die 6. Ausgabe des Boutique Festivals und ich habe das Gefühl, dass es echt mit jedem Line-Up immer krasser wird. Und persönlich habe ich letztes Jahr über Marie Montexier oder letztes oder vorletztes Jahr über sie davon erfahren, weil sie irgendwie, ich glaube mal in einer Story oder Post, ich weiß es gar nicht, vielleicht so DJ-Rückblick mal über den Gig da gesprochen hatte, geschrieben hatte, und das klang alles so beeindruckend, dass ich dann erstmal reingefolgt bin und dann über Fotos von der Location einfach so war, ey, das ist was Besonderes, ich glaube, das lohnt sich, und wir zweiten sowieso immer mal so ein bisschen den Wunsch ins Ausland auf ein Festival, wirklich mit so High-Profile-Artists, die auf unseren Bucketlist stehen, zu fahren.
2: Ja.
1: Genau, und das haben wir dieses Jahr gemacht. Bevor wir so ein bisschen deeper in den Festival-Talk gehen wollen, habe ich was ganz Besonderes vorbereitet. Es ist auch so ein kleines Experiment, würde ich sagen, weil ich das noch nie gemacht habe. Genau, ich habe so eine Soundcollage vorbereitet, eine Mischung aus Ambient-Tracks, die ich schon sehr lange mag und höre, die so ein bisschen besonderen Platz in meinem Herzchen haben, und Feldaufnahmen, die ich in Slowenien gemacht habe. Ihr werdet es raushören, es geht um ganz viel Aufnahmen von Wasser und Regen. Ich glaube, das wird heute auch noch ein paar Mal vorkommen. Genau, das Wetter war nämlich gar nicht so toll und traumhaft, aber irgendwie auch ein bisschen okay für diese romantische, idyllische Landschaft. Eigentlich hat es immer geregnet, oder?
2: Es hat jeden Tag geregnet, ja. Doch, es hat jeden Tag geregnet, während wir in Slowenien waren, ja schon, auf jeden Fall. Ja, und ich fand es trotzdem romantisch, die ganze Zeit.
1: Ja, eben irgendwie passt es auch ein bisschen so. Und es ist auch lustig, dass wir jetzt heute die Show machen, weil das Wetter heute Morgen genauso aussah, wie das im Juli in Slowenien aussah. Also einfach nur in Eimern regnet es und es ist eigentlich schon Herbststimmung. Das Besondere da war auf jeden Fall, dass dann zwischen den Regenschauern plötzlich 35 Grad draußen waren.
2: Ja, so wie heute eigentlich so. Man guckt raus, es regnet und danach Sonnenschein, crazy. Ja.
1: Genau, und da hören wir jetzt einfach mal rein. Ich bin einfach auch ein bisschen aufgeregt. Wie gesagt, es ist ein erstes Mal und ich mag das persönlich sehr, wenn Ambient Tracks auch so ein bisschen, ja nicht unmelodisch, aber so arrhythmisch und sowas sind und auch vielleicht manchmal verstörende Elemente haben, und das wird auf jeden Fall kommen. Die Idee war auch damals so ein bisschen, nicht nur einen Eindruck von dem, was wir in Slowenien gesehen haben, zu geben, sondern auch so ein bisschen dieses Gefühl zu vermitteln, was Urlaub in einem manchmal auslöst. Also, dass man einerseits irgendwie entspannen kann und runterfährt und mal so sich ablenken lässt vom Alltag, aber andererseits natürlich, dass alles nicht auf Knopfdruck ausgestellt werden kann. Und ich glaube, das kommt dadurch, oder ich hoffe, dass das dadurch kommt. Jedenfalls wünsche ich euch erstmal viel Spaß damit.

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0: Aufnahme von der Tram und den Geräuschen, aber auch irgendwie von Kindern, die da so im Hintergrund geplappert haben. Und genau, solche Erinnerungen dann zu wecken wieder mit kleinen Aufnahmen, das finde ich schon sehr schön. Und das ist, wie gesagt, auch so bei mir Funktion von Fotografie im Urlaub, aber natürlich ist es einfach auch nochmal was anderes oder man kann andere Dinge festhalten, wenn man das Aufnahmegerät dabei hat. Ich hoffe, das hat so ein bisschen geklappt, das rüberzubringen. Und natürlich fand ich dann auch das ganz süß. Das war ganz ungeplant, diese Aufnahme, in der du plötzlich sprichst, weil ich hatte mir wirklich die Recordings noch gar nicht richtig angehört gehabt, bevor ich das zusammengemischt habe. Also das war echt einfach so, ach, ich setze mich jetzt mal hin und ich mische das jetzt einfach mal. Ich hatte das nicht mal mit Vorhören gemacht, sondern einfach so super spontan. Und dann kam plötzlich deine Stimme. Und als ich das dann nochmal gehört habe, dachte ich mir so, ach, irgendwie ist das doch eigentlich auch ganz niedlich, dass das jetzt auch so festgehalten ist. So ein bisschen dieser Moment, wenn man im Urlaub einfach anfängt, über alles so zu quatschen, zu plaudern und auch da so ein bisschen die Schwere raus ist.
1: Ja, voll, voll. Und ich finde, du machst da irgendwie sehr interessante Punkte, was so Verarbeiten im Nachhinein irgendwie angeht und was so Einflüsse sind. Und ich glaube, wir haben privat schon ganz viel darüber geredet. Aber was glaubst du, hat so die Lokalität von dem Boutique und der Umgebung irgendwie für interessante Einflüsse auf das Festival und auch irgendwie aufs Festivalgefühl? Magst du vielleicht auch ein bisschen was dazu erzählen, wo das so war, weil das ist überidyllisch, würde ich schon fast sagen, hyperidyllisch. Deswegen, was denkst du so?
0: Ja, voll die schöne Frage. Ich muss da gerade erst so richtig dran denken, wie gut eigentlich die Musik, die auf dem Boutique läuft und das ganze Line-up und das Konzept auch zu diesem Ort passt und zu diesem Land passt. Also ich meine, mir war im Vorhinein irgendwie schon klar, dass das jetzt nicht ein Ort wird, wo irgendwie viele Hits oder irgendwie so der Fokus nicht auf Breaks und Club liegt, sondern eher auf Techno House und Ambient und auch da im Techno vielleicht eher so, wie sag mal, traditionellerer Sound. Und genau, und ich finde einfach, das passt super gut zu diesem Ort, zu diesem idyllischen Socha-Tal. Einfach, da liegen einfach zwei Stages, über die sprechen wir gleich auch nochmal, direkt am Wasser. Also du schaust wirklich nach links und guckst auf die Bühne und dann schaust du rechts hin und hast einfach so ein Flusstal, an dem dann Leute sitzen, irgendwie so weiße Kieselsteine und ich weiß nicht, das passt für mich auf jeden Fall sehr zu dieser Musik, die einen auch einlädt, so ein bisschen, ich weiß nicht, ob das passt, aber in meinem Kopf klingt das sinnvoll, wie so ein bisschen abzuschalten und langsamer und irgendwie ein bisschen bewusster vielleicht auch zuzuhören.
1: Ja, voll, voll. Ich fand, ich habe vielen Freunden schon von Boutique erzählt und ich finde halt krass, wie, obwohl es durchgängig durchmischtes Wetter war, es klingt irgendwie merkwürdig, das zu sagen, aber es ist so, es mega interessant war, wie das Zusammenspiel zwischen Wetter, Festivalgelände und auch Campingplatz irgendwie war. So, ich kenne das so von anderen Festivals oder von deutschen Festivals, wo du meistens einfach so dieses Feld hast, wo du campst und dann gehst du aufs Gelände und das Gelände ist irgendwie ganz nice, aber wenn es regnet, ist es halt doof. Und das hattest du auf dem Festival irgendwie gar nicht und man hat irgendwie voll gemerkt, dass damit auch viel gespielt worden ist, also mit der Umgebung, dass die Umgebung im Vordergrund liegt bei diesem Festival, das ist irgendwie sehr wichtig, den Leuten da ist, dass halt irgendwie klar ist, okay, das ist hier nicht irgendein Festival, sondern das ist ein Festival in einem wunderschönen Land, in einem wunderschönen Gebiet so und wir müssen gar nicht so viel machen.
0: Alleine, dass man da so hinfährt und über so absolut schöne, wie so Serpentinen oder so direkt am Berghang vorbei Wege hinfährt und dann landet man da plötzlich und also auch das schon allein ist irgendwie so eine nice Intro quasi, voll, wenn man mal Musiksprech ist zu diesem Festival und dann kommt man dort an und dann wurden wir auch auf jeden Fall super freundlich und liebevoll von allen, die beim Boutique involviert waren, so begrüßt und aufgerufen.

0: genommen. Ich finde, das ist ja auch schon, auch wenn es nur in einer Kleinigkeit klingt, aber das finde ich schon ein wichtiger erster Eindruck einfach. Und da spürt man ja, finde ich, schon auch immer, ob da einfach viel, ja, so Community dahinter steckt und Leute, die einfach echt richtig Bock haben. Und das hatte ich schon das Gefühl bei allen, die involviert sind.
1: Ja, voll, auf jeden Fall. Und es ist auch irgendwie ein Festival, wo man sich irgendwie nicht satt sieht. So, das finde ich auch irgendwie krass. Eben durch diese Landschaft, die einen umgibt. So, es gab einen Morgen, wo ich morgens zurückgekommen bin und du warst schon im Zelt. Und es war irgendwie voll die krasse Stimmung mit irgendwie Nebelwänden, die auf dich zurollen, weil ja, du bist direkt an einem Berg. So, obviously wird da irgendwie Nebel morgens kommen im Sommer. Und es macht irgendwie, ja, es macht einfach Laune. Es macht Laune, so nach Hause zu kommen, beziehungsweise ins Zelt zu kommen, irgendwie durchgefeiert, aber irgendwie anders nochmal beschwingt durch die Umgebung oder als wir so einen riesen Regensturm da hatten. Wo danach dann die Wolken aufgebrochen sind, du bist in diesem Tal und plötzlich dampfen so die Wälder und du denkst so, what is going actually on? Das ist echt krass. Ja, auf jeden Fall. Ja, wollen wir vielleicht in den ersten Track hören? Wir haben nämlich Tracks mitgebracht. So. Oder hast du noch was?
0: Genau, vielleicht nur das vorab. Wir würden euch jetzt so ein bisschen was erzählen über Spootik, auch gemeinsam einfach drüber sprechen. Ich merke schon, dass es auch für mich gerade nochmal schön ist, diese Erinnerung so ein bisschen aufzumachen und ins Schwärmen zu kommen. Und dazu würden wir ein paar Artists vorstellen, ein paar Tracks abspielen und genau, am Ende könnt ihr euch dann schon drauf freuen, hat Corbin auch noch ein kleines Set vorbereitet. Genau, du magst schon mal starten. Was hast du uns denn mitgebracht?
1: Genau, also ich habe, oh Gott, hier gibt es eine längere Story zu. Ich habe Ghost in the Breaks mitgebracht. Das ist ein Song, den ich gesammelt habe auf dem Festival. I know, DJ-Krankheit, richtig schlecht. Genau, und einer der Gründe, warum ich diesen Track feiere, nicht nur, weil er gut irgendwie zusammengestellt ist, ist, weil er ein Sample hat. Ein Sample, was mir irgendwie wichtig ist, nämlich von Kenji Wakawa. Making of Cyborg, das klingt jetzt alles sehr mysterious. Das ist aus einem Anime. Wenn ihr das Sample hört, ihr werdet sofort erkennen, es wurde schon auch tot gesampelt. Aber ganz lange habe ich nach guten Tracks gefunden, gesucht, die dieses Sample gut implementiert haben, so rum nämlich. Und genau, und es ist tatsächlich vorgekommen, dass dieses Sample zweimal aufgetaucht ist. Einmal bei einem B2B und einmal in einem sehr süßen Zelt, worüber wir nochmal nachher reden werden. Das war nämlich eine Stage. Genau, und deswegen gibt es für euch jetzt Ghost in the Breaks von Colter.

0: Nicer Track. Ich wünsche mir dann manchmal, wenn du mir sowas im Nachhinein zeigst, dass ich das mitbekommen hätte. Aber ich glaube, das ist okay. Auf welcher Stage lief denn dieser Track? Weil wir würden jetzt anfangen, so ein bisschen drüber zu reden. Was gab es denn da für Stages? Was gab es da für Konzepte, für ein Line-Up? Genau. Und vielleicht kannst du ja schon mal über die erste Stage sprechen.
1: Ja, der lief am Sonntag auf dem Big Noise. Und obwohl es Big Noise hieß, war es ein kleines Zelt, wo man chillen konnte, wo wirklich ein bunter Mix an Musik irgendwie lief. Das war auch so die einzige Vine-Only, ja, das war die Vine-Only-Stage, wenn ich das richtig
0: Ich weiß
1: in
0: gar nicht, ob
1: Erinnerung
0: es
1: habe.
0: meine Uni war, ehrlich gesagt.
1: Ich habe nie,
0: Aber die haben halt Records
1: die
0: verkauft
1: haben
0: und
1: halt Records
0: vielleicht.
1: verkauft, so, und ich habe auch nie irgendwie digitale Player gesehen, aber es, besides the point. Genau, das war auf jeden Fall eine sehr mucklige, kleine, manchmal ein bisschen Kifferhöhle-ähnliche Party-Tent-Geschichte, und das war aber trotzdem irgendwie mega nice, weil das war so ein Zelt, wo man irgendwie entspannen konnte. Wo Leute irgendwie ausgelassen war. Wir haben so ein bisschen darüber gewitzelt, als wir da waren, dass es so ein bisschen Millennial-Studi-Party-Vibes hatte. Wir hatten irgendwie auch über einen Freund, gemeinsamen Freund von uns irgendwie nachgedacht, der da höchstwahrscheinlich nie weggegangen wäre. Genau, aber voll die süße Stage. Was geil war, du konntest da, wie du schon gesagt hast, Vinyls irgendwie Secondhand kaufen. Die hatten auch eine kleine politische Aktion da, die wir irgendwie ganz nice fanden. Genau, ja.
0: Und ich habe die echt auch in richtig gute Erinnerung gehalten, auch wenn da meistens Disco, Soul und R&B lief und das jetzt, also das war jetzt nicht die Musik, für die ich auf dieses Festival gefahren bin, aber ich fand das einmal schön, weil es so ein sehr warmer Ort war. Deswegen kann ich das auf jeden Fall auch an alle, die Festivals mit organisieren, nochmal ans Herz legen, dass sowas echt bedeutsam sein kann, wenn es so einen Ort gibt, wo man eigentlich auch immer alleine hingehen kann und sich so ein bisschen wärmer aufgenommen fühlt, weil das ja doch auch Teil von Techno-Festivals oder elektronischen Festivals ist, dass das ab so einer bestimmten Uhrzeit irgendwie oder eigentlich auch über den ganzen Tag passiert, kann das passieren, dass man sich so ein bisschen alleine fühlt, wenn man da nicht die Friends-Gruppe bei sich hat. Deswegen ist es echt eine schöne Idee, so ein warmes Wohnzimmer zu haben. Und genau.
1: Ja, ich glaube, Wohnzimmer trifft es ganz gut. Und es war auch irgendwie interessant positioniert, ne? Also die Stage, ihr müsst es euch so vorstellen, es gab quasi vier Stages in dem oberen Bereich oder in einem oberen Bereich. Und dann gab es nochmal zwei Stages bei dem Fluss. Das war so ein unterer Bereich, wo man hingehen konnte. Und es war insofern spannend, weil neben dem Big Noise gab es einmal den Hangar, der nachts halt zu einer Technohöhle geworden ist, wo guter Techno lief.
0: Und ich als Oma slash Opa habe auf jeden Fall nur einmal den Hangar mitbekommen,
1: Ja.
0: aber habe damit auch eine gute Erinnerung mit Victor Set da. Aber genau, also für die, die so ein bisschen länger unterwegs waren, war das ein schöner Ort.
1: Genau, es war halt irgendwie, was spannend bei dem Hangar war, es ist, und das ist so ein Theme, der sich irgendwie durch dieses Festival zieht, sehr, sehr minimalistisch. Du hattest die Stage, du hattest ein paar Lichter und das war's. Du hattest irgendwie so Lichtläufer, that's it, Anlage, Musik, DJ, Licht, das war's. Was auch irgendwie sehr, für mich zumindest untypisch war, wenn ich so über die Festivals nachdenke, wo ich in den letzten Jahren irgendwie war, so vom Aufbau zumindestens.
0: Soll jetzt aber auf jeden Fall nicht klingen, dass das ein schlechtes Lichtkonzept war. Ich muss sagen, dass ich das immer ziemlich angenehm finde, weil ich dann auch doch meistens zu späterer Stunde immer so ein bisschen lichtempfindlicher werde. Und deswegen mag ich das, wenn es wirklich ein minimalistisches, aber den Sound unterstützendes Konzept gibt. Und das war auf jeden Fall so. Also darüber sprechen wir jetzt ja wahrscheinlich auch nochmal. Es gab quasi mit den Stages auch immer so eine Zweiteilung in Tag und Nacht. Und jedes Mal, wenn es dann abends quasi das Closing draußen gab, also nicht jedes Mal, sondern Freitag und Samstag, wenn es das Closing draußen gab, dann waren es schon auch sehr ausgefeilte Lichtkonzepte und so ein bisschen das gewisse Drama, das dann schon auch mal nice ist auf einem Festival bei den jetzt zum Beispiel bei der größeren Stage am Wasser, genau.
1: Ja, voll, voll, genau. Und ich glaube, das macht irgendwie dieses Festival so interessant, dass es halt präzise Lichtkonzepte irgendwie sind, so, die trotzdem Spaß machen. Und das ist irgendwie interessant, weil die Stage, die quasi direkt gegenüber vom Big Noise war, oder es waren drei Stages eigentlich, aber es war ein Gebäude. Und dieses Gebäude ist ein umgebautes Bordell. Was erstmal richtig schräg klingt und man muss auch drin gewesen sein, um es irgendwie zu appreciaten, aber das fand ich auch irgendwie mega interessant, weil sich auf einem Floor in diesem Gebäude irgendwie quasi das Konzept von dem Hangar wiederholt hat, im Prinzip, dass es wieder minimalistisch war, dass da irgendwie mehr technoide Techno-Tracks laufen. genau, und du dann aber so auch so einen Halligalli-Raum hattest, so der so ein bisschen, ja, wild war. Genau, und das ist irgendwie sehr spannend, wie da irgendwie gespielt worden ist. Und das hat sich auch in einer anderen Form in der Forest Stage, finde ich, wieder gespiegelt. Möchtest du darüber erzählen? Das war das andere Zelt.
0: Ich muss gerade überlegen, also die Forest Stage war trotzdem das Zelt oben.
1: Auch. Das Zelt oben, okay. Genau.
0: Genau, also ich fand die Stage eigentlich auch ganz cool. Da gab es auf jeden Fall auch so ein bisschen experimentelleren Sound oft. Da liefen schon regelmäßig Breaks und auch eine Artist, kann ich eigentlich auch jetzt schon ansprechen, von der habe ich zwar keinen Track oder so dabei, aber das ist auch eine sehr, sehr, sehr coole DJ-Person, eigentlich aus Mazedonien, aber seit einer Weile in Ljubljana, die heißt Sahara Transport Services und ist eine mittlerweile schon wichtige junge Stimme, so in der Szene in Ljubljana, ist irgendwie der Teil des so einer University Radio Station und Teil von so einem sehr jungen Festival. Da gibt es auch jedes Jahr immer Open Calls, weil das mit europäischen Geldern finanziert ist. Also alle DJs und Producer und Live-Acts, die Bock haben, mal in Ljubljana bei einem richtig nicen Szene-Festival zu spielen, können sich da auch bewerben. Genau, und Sahara Transport Services hat auf jeden Fall einen richtig nicen Deconstructed, also für mich sehr nicen und für dich auch, Deconstructed Breaks, Bass, Sound und hat auch vor kurzem, wenn man danach schaut, bei SoundCloud auch ein neues Set hochgeladen, das ich sehr empfehlen kann. Genau. Und sie ist einfach auch so ein Beispiel von mehreren Artists, über die ich noch sprechen möchte, die aus einer wirklich interessanten, sehr kleinen, aber interessanten Szene in Ljubljana kommen, teilweise mittlerweile auch anderswo leben, wirken, arbeiten, aber genau, das ist so das erste Beispiel. Und die hat auf jeden Fall auf dieser Forest Stage gespielt. Ich war so traurig, weil davor waren wir irgendwie bei zwei Gigs und ich war schon so ein bisschen ausgetanzt. Deswegen konnten wir da nicht mehr so lange bleiben. Aber manchmal macht es ja auch vielleicht die Erinnerung noch besonderer, dass man sich irgendwie so denkt, es hätte mega, mega geil sein können, da noch länger zu bleiben.
1: Ja, voll. Voll. Und ich glaube, was auch irgendwie interessant an der Forest Stage war, es war auch wieder so ein Zelt, aber es war ein bisschen flacher. Die hatten da viel mit LED-Lichtkonzepten gearbeitet. Das klingt jetzt erstmal ein bisschen weird, aber es war richtig, richtig cool. Und daneben gab es dann die Tranquil Stage. Das war quasi der Ambient Floor, der leider durch Wetter nicht so besucht war. Aber da gab es auch mega die coolen Konzepte. Die hatten quasi so Hängematten da gespannt, aber es waren keine richtigen Hängematten, sondern es waren mehr sah er so spinnennetzmäßig aus und man konnte sich halt reinlegen. Und wenn man die nur so da hat hängen sehen, dann wirkt es erstmal irgendwie weird. Und wenn sich Leute reingesetzt haben, dann war es so ein bisschen wie so ein Trampolin, was zu voll ist und ist so runtergegangen. Und dadurch konnte man sich irgendwie hinsetzen. Und die haben halt auch so mit so Lichtbällen irgendwie gespielt. Das waren irgendwie so drei, die sich in der Nacht halt bewegt haben. Und es sah so ein bisschen aus, als ob man irgendwie in so einem mystischen, vielleicht leicht irischen Wald sich verirrt hatte und irgendwie so Irrwische um die Bäume herumschwirren. Das wäre irgendwie ganz nice. Und das ist halt das, was wir schon vorhin meinten, irgendwie die Umgebung für sich arbeiten lassen und minimal irgendwie was machen. Und ich glaube, keine Stage hat es so gut hingekriegt wie der Soundgarden, will ich sagen. Richtig? Was, Soundgarden?
0: Nee, die Garden Stage.
1: Die Garden Stage. Aber du sagst immer Soundgarden. Ich sage immer Soundgarden. Für mich war es ein Soundgarden. Es war ein Wintergarten, Leute. Es war richtig, richtig krass. Denn die Stage war quasi dann in diesem unteren Bereich, von dem ich vorhin gesprochen habe, direkt am Fluss. Also wirklich direkt am Fluss. Und das war ein sehr interessantes Feier- und Tanzerlebnis. Möchtest du es mal aufklären? Ich bin gerade so mysteriös unterwegs der Wald, ich sag's euch.
0: Genau, das war so ein bisschen konzipiert, auch wieder wie so ein, ich weiß nicht, Wohnzimmer, auch wieder in so einer Wohnzimmerstimmung, aber halt vor allem mit ganz vielen Pflanzen. Also man hätte denken können, man ist in Leipzig aus in irgendeinem Altbauzimmer mit ganz vielen Gartenpflanzen. Ja, genau. Aber das war auf jeden Fall eine sehr schöne Stage und ich habe auch von der Stage oder für die Stage, in Erinnerung an die Stage, einen Track mitgebracht, nämlich auch von einem slowenischen Producer, DJ Alex Ranero heißt er, der ist mittlerweile in Amsterdam oder zumindest zurzeit in Amsterdam am Arbeiten, aber ist lange Resident im K4 gewesen oder Club K4, das ist so der oder zumindest mal meines Wissens, der elektronische Musikclub in Ljubljana und hat dort unter anderem so eine House-Elektro-Reihe mit dem Namen Solved, ich hoffe, ich spreche es richtig aus, gestartet. Und ich habe einen Track, den er produziert hat, mitgebracht. Genau, und den habe ich, also nicht den Track selber, aber den Artist habe ich eben auf dieser Garden Stage gehört und hatte da so einen ganz irgendwie so einen ganz tollen Moment, weil wir eigentlich quasi nur da waren dafür, um Sedef Adasi zu sehen oder im Fokus und dann war das irgendwie der Act davor und man war so, ach nice, jetzt bin ich hier gelandet, auch wenn es nicht geplant war. Genau, hört mal rein.

0: Ja, nice, würde ich sagen. Danke für den Track. Genau. Ja, das war so der Sound, der so auf der Garden Stage, am Soundgarden, beim Soundgarden lief. Nenne ihn jetzt so. Genau, und eine Stage haben wir bis jetzt ausgelassen, nämlich die Beach Stage. Und ich würde schon sagen, dass die Beach Stage so die Main Stage war. Die war wild, würde ich sagen, weil die quasi ein bisschen schräg gegenüber von dem Soundgarden war. Also warst du immer noch am Fluss. Genau, aber da haben wir so unsere Favorite Artists, würde ich sagen, gesehen. Und auch du auf jeden Fall neu entdeckt, Leute, für dich. Wollen wir es einfach angehen? Wie war Eras True für dich, Charlotte? Wie war Eras True?
1: Das war ganz
0: Es war
1: toll.
0: insane, Leute. Es war sick.
1: Eras True war schon auf jeden Fall die Artist-Person, die DJ, auf die ich mich am allermeisten gefreut habe. Die ist zusammen mit Okta Okta und Bored Lord auf jeden Fall auf meiner absoluten Bucketlist. Und es war auch toll. Also manchmal sagt man ja auch so, never meet your heroes, aber ich fand es auch einfach wirklich genial. Ich weiß, dass sie dafür auch bekannt ist, aber trotzdem muss sie es einfach nochmal beschreiben, wie diese Frau da einfach so dermaßen powerful mixt und scratcht und irgendwie gleichzeitig so präzise mixt, aber auch dabei so atzig ist. Also, ich fand das irgendwie so genial. Ich habe das auch noch nie erlebt, dass eine DJ-Person einfach die Menge so auch mit so gehobenen Armen und mit so Gesten, die ich eigentlich eher mit so Mainstream-Techno verbinde, einfach so krass in Stimmung bringt. Also das ist wirklich ein Highlight. Ich habe das Gefühl, es ist mehr so ein bisschen wie wenn jemand ein Orchester leitet,
0: Ja.
1: als es normalerweise ist. Genau. Wie war es für dich? War es für dich ähnlich?
0: Ja, für mich war es ähnlich. Ja, ich glaube, du hast alles sehr gut irgendwie destillieren können, was Aris da so gezaubert hat. Ja, einfach eine krasse Präsenz, so krasses Commandment über die Leute, irgendwie. Krass, wie so verschiedene Musikstile zusammengeführt worden sind. Ich hatte das Jahr davor Okta eigentlich gesehen. Und es ist halt, die beiden sind halt einfach crazy. So, die wissen, was sie tun. Und das schon sehr, sehr lange. Und ja, es war sehr, sehr schön. Und ich glaube, es ist irgendwie auch so treffend, dass irgendwie zum Beispiel auch CCL und Batu auf der gleichen Stage irgendwie den Abend vorher gespielt haben, so, und irgendwie den Vibe, den man da irgendwie verspürt, so, dass die Leute halt irgendwie abgeholt werden, aber nicht irgendwie so auf Krampf, sondern einfach wegen der Liebe zu diesem Ort, so, ne? Eras True war letztes Jahr auch gespielt, wenn ich es richtig in Erinnerung
1: Genau,
0: habe.
1: zusammen mit Okta Okta. Also
0: Genau.
1: das schönste, tollste, talentierteste Trance-Couple in der elektronischen Underground-Szene kam zusammen und davon gibt es auch irgendwie mega süße Bilder und Videos. Genau, und das war für mich schon auch so ein Moment von, wow, das will ich sehen und ich kann mir nicht vorstellen, wenn die letztes Jahr dieses B2B booken, dass es dann in diesem Jahr ein Line-Up geben könnte, das mir nicht gefällt. Deswegen, also, ist schon eine zentrale Rolle. Und was ich auch gespürt habe, ist, dass Eras True auf jeden Fall auch sehr gerne zurückgekommen ist. Also, sie hat das nicht nur emotional angekündigt, sondern man hat es auch einfach gespürt, dass das ein besonderer Gig ist. Und natürlich kommt das für eine DJ wie sie auch in einem ganzen Festivalsommer und Trip für Trip, der da hintereinander kommt, aber trotzdem auch da das Gefühl, dass es ein wichtiger Gig ist.
0: Voll, obwohl du ja ein bisschen Angst hattest, dass wir Eras nicht mehr sehen, weil Eris Drew kurz vorher irgendwie einen Gig woanders abgesagt hatte und wir Angst hatten, dass da jemand krank ist. Das war aber Gott sei Dank nicht so.
1: Oh Gott, ja, da habe ich echt wirklich Angst. Also dann ist man schon in Slowenien und ich kann mich dann auch schon manchmal in sowas reinsteigern, muss ich dann doch zugeben. Und dann hatte ich mich gefreut, dass das nicht der Fall war.
0: Voll, voll. Wir haben jetzt sehr um Eris irgendwie, um Eris Drew so rumgeredet. Aber wir waren beide von den Acts, also allgemein von den Acts, Lineup insane, krass. Alleine dafür, für Musiklover lohnt es sich hinzufahren. Aber wir haben beide so, glaube ich, unsere Gems irgendwie gefunden, die local waren, also wirklich aus Slowenien. Bei mir war es Divide That, die eigentlich eher so Electronica auch selber produziert, und bei dir war es Nicola, richtig? Ja, Nicola.
1: Ja.
0: Das Grinsen, ihr müsst es sehen, das Licht, das Gesicht geht richtig auf, so. Magst du erzählen?
1: Ja, sehr gerne. Der Start dieser Story oder Erinnerung, den mag ich irgendwie auch, dass ich eigentlich nur auf die Toilette gehen wollte, während Sedefa da sie gespielt hat und irgendwie schon am Vorabend gesagt hat, oh Mann, ich hätte jetzt echt so Lust auf mal so süßen Haus, Deep House, sowas fürs Herz. Für mich als Romantikerin ist das auch musikalisch auf einem Festival immer wichtig. Und dann habe ich genau das gefunden, genau im richtigen Moment. Am Nachmittag hat Nicola auf der Beach Stage gespielt. Und Nicola ist eine Person aus Slowenien, lebt mittlerweile in Berlin. Deswegen hoffe ich auch immer, dass ich es mal schaffe, Nicola irgendwo zu buchen, einzuladen, kennenzulernen, genau. Und ja, ist einfach eine queere Maus und spielt für meinen Geschmack auch genau sowas, was ich mit queerem House, queerer elektronischer Musik auch so ein bisschen verbinde, also über die Genres hinaus und mit vielen süßen Vocals, in denen man sich gerne irgendwie so ein bisschen in den Armen liegt und zuschaut. Und es war auch eine tolle Erfahrung, weil dadurch, dass währenddessen Sedefa Dazi gespielt hat und viele Leute angezogen hatte und es auch erst Nachmittag war, waren am Anfang gar nicht so viele Leute da, sondern wir waren irgendwie so eine kleine Gruppe, die dann auch mit Nicola interagiert haben. Und dann hat sie es dann immer mehr gefüllt und das war einfach eine tolle Stimmung. Und ich würde jetzt gerne einen Track mit euch teilen, der für mich echt so die Core-Memory schlechthin ist. Es ist ein Avalon-Amazon-Mix von einem Song von Robin, kennt man so als 90er-Sternchen. Und das war einfach ein toller Moment, in dem ich mich auch noch erinnere, ich auch Nicola so ein kleines Herzchen gezeigt habe. Und der wird einfach in meiner Erinnerung bleiben an dieses Festival. Enjoy.

0: Wow, das ist echt für mich mit so einer krassen Erinnerung verbunden. Und auch einfach immer diesem Gefühl, wenn man sich so, das klingt jetzt total weird, aber sich so einem Act richtig hingibt und sich so denkt, das ist irgendwie hier ein nicer Alternative Pop-Track und dann ist es möglich, dass flawlessly überzugehen in einen Deep House Track und dann kommt ein Garage Track und so ein bisschen dieses so loslassen. Das ist für mich immer verbunden mit Lieblingsacts. Und genau. Jetzt würden wir mal übergehen dazu, dass es nicht nur wunderschöne Momente auf den Dancefloors gab und quasi so ein bisschen in der Interaktion mit der Musik, sondern dass wir auch echt viele liebe Menschen kennengelernt haben auf dem Boutique Festival. Und ich meine, für mich war es auch ein erstes Mal internationales Festival und ich glaube, ich schaue zu dir bei dir ja auch.
1: Ja.
0: Und genau, und wir haben einfach mega viele Leute kennengelernt, die aus der Niederlande, den UK, aus Australien, ich weiß gar nicht, ob ich was vergessen habe. Genau. Und irgendwie war da einfach immer ein bisschen so ein Gefühl, dass man trotzdem aus derselben Leidenschaft und mit Interesse an derselben Art von Veranstaltung und Ort da angereist ist. Und genau, ich habe das Gefühl, du hast so ein paar konkrete Erinnerungen, die du vielleicht mit
1: Ja.
0: uns teilen möchtest.
1: Ja, voll. Ich glaube, ja, das, ich spiegel das, was du sagst. So, es ist irgendwie interessant, in einem anderen Land auf dem Festival zu sein. Es ist noch viel wilder, Leute aus überall dann plötzlich auf diesem Festival irgendwie zu begegnen. Ne? Wir hatten es auch, dass wir irgendwie Friends getroffen haben aus Leipzig und Berlin. Wir hatten eine Gruppe AustralierInnen hinter uns. Das war crazy. Falls ihr einen richtig coolen Festival-Hack haben wollt, kauft euch diese Hardshell-Koffer, nehmt die mit. Die könnt ihr einfach draußen stehen lassen im Regen. Das haben die nämlich gemacht und habt einfach ein ganzes Zelt für euch. So, das war crazy. Wirklich nicer Hack. Genau. Und wir hatten direkt neben uns eine Truppe aus den Niederlanden, mit denen ich mich am ersten Tag, zweiten Tag angefreundet habe, mit denen ich irgendwie sehr interessante Gespräche über irgendwie die Szene in Amsterdam irgendwie hatte. Die haben uns auch nochmal irgendwie auf das Dreimulen aufmerksam gemacht.
0: Genau, da Daumen drücken, dass es ja nochmal eine neue Edition geben wird. Ich weiß nicht, für alle, die es mitbekommen haben, das ist auch ein richtig, richtig tolles Festival in den Niederlanden. Ich würde sagen, so neben dem Deckmantel auch einfach so das krasse Underground-Festival.
1: Ja.
0: Und das Deckmantel ist in den Niederlanden oder ist es
1: Ja,
0: Nähe?
1: es ist in den
0: Okay,
1: Niederlanden, ja.
0: bevor ich jetzt irgendwie Quatsch erzähle, genau. Und die haben jetzt Struggles mit dem Ort und da gibt es so ein Call.
1: Eine Petition.
0: Eine Petition, bei der man unterschreiben kann und so ein bisschen begründen kann, warum das ein besonderes Festival ist. Da laden wir euch auch gerne ein, mitzumachen, denn
1: Ja.
0: alles, was die Gruppe erzählt hat, klingt auf jeden Fall danach, dass es auch für Leute interessant sein könnte, die das Boutique mögen oder das Nachtie und das Good to You. Genau, aber ich will dir gar nicht zu lange
1: Ach so,
0: reinquatschen.
1: nö, alles gut, genau. Ja, die waren irgendwie wie mega sweet. Mega interessante Gespräche, wie schon gesagt. So, dann schräg gegenüber von uns hatten wir so Leute aus Großbritannien, die ein wenig Unglück hatten. Die hatten nämlich so ein Tipi-Zelt dabei, wo es reingeregnet hat. Keine Ahnung, wie die es nach Hause geschafft haben, aber es war schon einfach auch richtig hart, wie die da gekämmt haben, aber die hatten immer gute Laune.
0: Das habe ich nicht verstanden. Ich bin
1: Das
0: ehrlich, da hatte ich echt viel Respekt davor, wie gut
1: mega.
0: gelaunt die waren. Dabei sind die wirklich einfach, also das war alles nass, alle Sachen. Es war ja auch trotzdem dann kalt, wenn es nass ist und so. Aber da war so viel Passion und gute Laune und
1: Ja.
0: Motivation dahinter, dass das irgendwie trotzdem möglich war über die Tage.
1: Ja, voll, genau. Und dann gab es noch ein Pärchen, was wir öfters gesehen haben, was uns öfters ausgecheckt hat, aber nie sich getraut hat, mit uns zu reden. Und die sind am Ende des Festivals beim Abreisetag am Montag nochmal auf uns zugekommen. Charlotte war da gerade unterwegs und haben uns Knoppers gegeben und waren so, ihr wart so süß die ganze Zeit, aber wir haben uns nicht getraut, euch anzusprechen und wir wollten ein bisschen Zweisamkeit. Genau. Und ja,
0: Es gab auch
1: allgemein.
0: ganz viele süße Queers auf
1: Ja.
0: dem Festival, kann
1: Yeah.
0: man schon so sagen.
1: Ja, auf jeden Fall. Und ich glaube, das ist auch irgendwie das Interessante an dem Boutique. So auf dem Festivalbändchen steht People of Boutique. Und das ist irgendwie krass, weil das Festival nicht nur irgendwie Leute aus überall irgendwie heranzieht, sondern halt auch irgendwie so einen sehr krassen Fokus auf lokale Menschen hat, dass die lokalen Menschen da irgendwie arbeiten. Menschen, die schon mal auf Festivals gearbeitet haben, wissen, dass es irgendwie gang und gäbe ist, aber irgendwie so und auch so präsent fand ich irgendwie mega, mega spannend. Genau. Und für die People of Boutique habe ich auch einen Track mitgebracht. Genau, nämlich The Same Old Heart von Kristen Velvet. Und ja, der Track geht raus an Ben, Fraser, Jente, Rick, Rihanna, Maxim, Sam und Julia. Und viel Spaß euch beim Zuhören.

0: hard. Track oder auch so ein bisschen Feind vom Boutique, die du in unserem Gespräch vorstellen möchtest. Genau, ich würde sagen, wir kommen zu sowas wie so einem kleinen Fazit oder Schluss. Ich kann ja schon mal anfangen damit, dass es für mich eine tolle Festivalerfahrung war, sonst würden wir wahrscheinlich auch nicht diese Sendung machen. Und dass ich das auf jeden Fall auch empfehlen kann, wenn man sich mal so ein bisschen Zeit nimmt, auch auf ein Festival zu fahren und sich zu überlegen, wie kann man das vielleicht nochmal in eine Form bringen. Also quasi so, vielleicht hat ja jemand nochmal Interesse an einer neuen Folge Reporterin von Call Shop on Tour. Genau, und für mich war das einfach ein Festival an einem sehr besonderen Ort mit einem richtig krassen Line-Up und ich kann es nicht oft genug betonen, echt einer coolen Kombination aus internationalen Perlen, sag ich mal, und lokalen Artists. Und dieses Gefühl, wenn du irgendwie auf der quasi Mainstage stehst und dir denkst, ach, krasser Act, ich schaue doch mal nach, was das für eine Person ist, und dann findest du irgend so einen Digger aus Ljubljana, der einfach 200 Soundcloud-Follower hat oder sowas in der Art, und das fühlt sich schon irgendwie cool an, dann an diesem Ort diese Namen kennenzulernen. Und genau, Corbin, wie sieht's denn bei dir aus? Was sagst du? Würdest du nochmal hinfahren wollen?
1: Ja, ich würde dann nochmal hinfahren wollen, auf jeden Fall. Ich glaube, es ist einfach ein gutes Gesamtpaket. Wir haben ein paar Sachen nicht erzählt, aber ja, wenn man möchte, kann man einfach noch 2 Tage nach dem Festival auf diesem Festival sein und irgendwie so ein Runterkommen-Retreat da machen. Alleine das ist schon irgendwie krass so. Ich glaube, das Einzige, wo wir schon ein bisschen ehrlich sein müssen, das ist schon auch Jahresurlaub, ne, dahin zu fahren. Also es ist jetzt nicht ein Festival, was irgendwie 100 € kostet und gut ist. Aber es lohnt sich auf jeden Fall. Und es ist irgendwie, ich war auf dem Nacht Digital, dann 2 Wochen später, ich habe nur von dem Boutique geredet, was irgendwie wild ist. Und war so, Leute, ihr müsst da unbedingt hin. Und dementsprechend, ja, wenn ihr Bock habt, wenn ihr irgendwie Zeit habt und Lust habt, irgendwie Slowenien und auch irgendwie Festival woanders, dann lohnt sich das auf jeden Fall. Also macht es sehr, sehr gerne.
0: Und ich glaube, was ich auch so ein bisschen gelernt habe, ist, dass es echt wie so Geschwister in der Szene sind. Das Boutique Festival, das Nachtdigital, vielleicht mittlerweile das Good to You, das 3 Molen, Deckmantel. Also das ist schon alles ähnliche Sounds, Ideen von, es ist so ein bisschen, also natürlich haben alle ihre Profile, weil du so ein bisschen den Kopf schüttelst, aber trotzdem, es ist so ein bisschen schon die Idee von kleiner, nicht zu groß, nicht super günstig, vielleicht auch ein bisschen älteres Publikum, das sich dann gegebenenfalls denkt, okay, ich mache das irgendwie einmal im Jahr und fahre jetzt nicht auf 3 Festivals zwischen Leipzig und Berlin. Genau. Oder wie würdest du sagen, zu wem passt so das Boutique als Festival?
1: Ich glaube, für Leute im älteren Semester, die auf jeden Fall noch feiern gehen wollen, für die ist es auf jeden Fall etwas. Für Musik, Nerds, Lover, auf jeden Fall ist das etwas. Aber auch für Leute, die irgendwie Lust haben auf mein anderes Erlebnis. So, mal rauskommen aus den eigenen 4 Festivalwänden, sage ich jetzt mal. Genau, für die Leute ist es was. So, und eigentlich ist es was für alle, aber ihr wisst, wie es ist.
0: Genau, und weil wir das so mysteriös gehalten haben, es hat übrigens 245 € gekostet, das Ticket. Und genau, es gehört natürlich damit nicht zu den teuersten, aber auch nicht zu den günstigen Festivals. Und auch da gibt es wieder, also dann kann man noch irgendwie Bootstouren extra kaufen. Das ist auch nochmal so ein Special, also dass es quasi tagsüber so ein Floor auf einem Boot gibt, der dann kuratiert wird von DJs, Producerinnen oder Kollektiven. Das ist auch cool, das haben wir jetzt nicht mitgenommen, aber bestimmt auch eine gute Erinnerung.
1: Ja.
0: Ja, ich würde sagen, dann kommen wir so ein bisschen zum Ende und vielleicht auch Finale. Corbin, du hast jetzt nochmal ein paar Tracks mitgebracht, die du auf dem Festival gehört hast, teilweise ein paar, die so ein bisschen zum Vibe passen. Und würdest du uns so ein kleines Abschlussset spielen. Magst du noch was dazu sagen?
1: Ja. Also ich hab vorhin ja schon Shazam erwähnt. Das ist einfach eine DJ-Krankheit. Hier nochmal ein kurzer Shoutout zu Toni, die mir den übelsten Shazam-Hack gezeigt hat. Ich habe so ein bisschen was mitgebracht. Ich habe einmal ein bisschen Ambient. Es wird jetzt ein bisschen Dubstep-y, aber nicht nur. Hört es euch einfach an. Mehr kann ich nicht dazu sagen.

0: so tolle Chancen wie einfach einen Slot bekommen und über eine tolle Festival-Experience zu sprechen. Genau. Und jetzt würde ich sagen, wenn du ready bist, könnten wir starten.
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